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Hallo und herzlich willkommen zur 53. Ausgabe von TED's Tanztee. In der folgenden Stunde möchte ich wieder an die Zeiten erinnern, in der die Tanzschulen ihren Schülern einen nachmittäglichen Tanztee anboten und Schlager- und Popmusik der 50er, 60er und frühen 70er Jahre spielen. Die erste halbe Stunde ist dem Tanz gewidmet, nach einem Mittelstück folgenden ruhige Titel, zu denen man eine Tasse Tee trinken kann. Den Anfang macht heute Mieke Telkamp. Sie stammt aus Holland, hieß eigentlich Maria Telgenkamp und war 26 Jahre alt, als sie sang Prego, Prego, Gondoliere.

Diesen Titel kennt man am besten in der Version von Caterina Valente, Peter Alexander und Silvio Francesco. Das war Komm ein bisschen mit nach Italien, diesmal in der Coverversion von Fred Bertelmann und Jenny Johnson. 1966 wurde die Nation von einem Durbridge-Fernsehkrimi gefesselt. Der hieß Melissa und den Soundtrack dazu lieferte das Peter Thomas Soundorchester.

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0: Das waren sie nun wirklich, Peter Alexander und Katharina Valente mit einem Titel aus dem Film Liebe, Tanz und Tausend Schlager, Eventuell, Eventuell. Und der nächste Titel bringt uns ein Modetanz des Jahres 1963. Friedel Hensch und die Zypris nahmen an den deutschen Schlagerfestspielen teil und erreichten Platz 11 mit Ja beim Bossa Nova Ball.
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Das war der Philly-Sound der 70er Jahre. Die Three Degrees sangen 1974 Dirty Old Man und erreichten damit Platz 34 in den deutschen Charts. Die nächste Sängerin heißt eigentlich Eva McKee und stammt aus Missouri. Für die Schallplatte nannte sie Sue Thompson und 1962 besang sie

Das waren Little Anthony und die Imperials mit Hurt So Bad. 1964 erreichte der Titel Platz 10 in den amerikanischen Charts. Und der nächste Titel heißt Sunshine, Lollipops und Rainbows. Gesungen wird das Ganze von Leslie Gore, aber arrangiert wurde der Titel vom deutschen Jazzmusiker Klaus Ogermann.

Das war der Nachzieher dieser Ausgabe. King Seward and the Pyramid sangen auf dem Billig-Label-Tempo Woolly Bully. Das Original stammt natürlich von Sam the Sham and the Pharaohs. Und es folgt der nächste Beitrag zur Reihe der frühen deutschen Nummer 1-Hits. Eine Nummer 1 im November 1952 erreichte Leroy Anderson mit dem Blue Tango.

Das war die Schwedin Siv Malmqvist. Sie sang Buongiorno Amore. 1959 erreichte sie damit Platz 44 in den Charts des Automatenmarkts. Der nächste Sänger heißt eigentlich Wolfgang Tümmler. Er stammt aus Berlin und nannte sich für die Schallplatte Bob Tilton. Er besang Sand in meinen Haaren.

Das war die Engländerin Maureen Rennie mit »Wenn der Sommer kommt«, die gesungene Version zum »Theme from a Summer Place« aus dem gleichnamigen Film. 1960 nahm Heidi Brühl beim deutschen Vorentscheid zum Eurovision Song Contest teil. Der Titel erreichte zwar nur Platz 2, wurde aber in der Folge zu einem Riesenhit. »Wir wollen niemals auseinandergehen«.

Diesen Herrn braucht man nicht vorzustellen. Willy Milovic war das. Mit Das Glück macht manchmal eine Pause, eine Aufnahme von 1970. Und es folgt noch einmal Filmmusik aus dem Film Zwei Banditen, Butch Cassidy and Sundance Kid, Raindrops Keep Falling on My Head, gesungen von B.J. Thomas.

Bei den Beatles waren auch noch die B-Seiten etwas Besonderes. Das war While My Guitar Gently Weeps, die B-Seite des Beatles-Hits Obla Di Obla Da. Und es folgt Gene Pitney. Last Chance to Turn Around sang er 1965 und erreichte damit in den amerikanischen Charts Platz 13.

Das war Bobby Vinton. 1965 erreichte er Platz 17 in den amerikanischen Charts mit Long Lonely Nights. Das war die 53. Ausgabe von Ted's Tanztee. Ich hoffe, Sie schalten noch beim nächsten Mal wieder ein. Und bis dahin sage ich Tschüss.

0: Und damit hallo und herzlich willkommen zu eurem Top 20 Countdown mit Ted und Felix. Letzterer bin ich und Ted kommt gleich. In den nächsten zwei Stunden werfen wir wieder einen Blick auf die Verkaufscharts verschiedener deutscher Internetportale. Wir hören Neuzugänge in der ersten und die Top 20 in der zweiten Stunde. Und außerdem hören wir wie immer auch aktuelle Hits aus den Charts aus England und aus Amerika. Und wer ist da heute so alles dabei? Das verrät uns Ted.
1: Hallo, heute hören wir unter anderem neue Titel von Bowser, David Guetta und Take That. Aktuelle Hits von Madonna, Benson Boone und Temper City. Und natürlich unsere Nummer 1.
0: Tja, aber bevor es so richtig losgeht, noch rasch ein Blick zurück auf die drei bestplatzierten Titel der deutschen Download-Charts aus der vergangenen Woche.
2: Number 3.
0: Und da gab es keine Änderung auf der Nummer 3, dort nach wie vor Kimo Sounds und Rise Slow.
2: Number 2.
0: Dies Jahr ein Titel, der war eine Woche auf der Nummer 1 und wieder auf der 2 vor genau 7 Tagen. Ugel, Imael, Angel und Ultra Nati und Movin' to the Sun.
2: Number 1.
0: Und diese war zum vierten Mal die Nummer 1 in den deutschen Download-Charts vor einer Woche. Das sind Shakira und der Burna Boy und der Hit, der heißt Die Die.
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0: Ein Hit wurde von Interpol gesucht und er wurde gefunden. Diese Woche ein Neuzugang auf der 64 in den deutschen Download-Charts. Das waren Interpol und Iron City.
1: Interpol ist eine Band aus New York. Sie besteht seit 1997. Iron City ist bereits die dritte Single-Auskopplung aus ihrem angekündigten 8. Studioalbum This Mirror Weighs a Ton. Die Spannung zwischen Vergangenheit und Zukunft soll sich durch das gesamte Album ziehen. Paul Banks Texte bewegen sich zwischen wiederkehrenden Träumen und einsamen Momenten im Central Park. Interpol, Iron City.

Das war der erste neue Hit diese Woche aus den Singlecharts aus England. Dort eingestiegen auf der Nummer 92. Das war Ella Langley und der Hit Weren't for the Wind. Und dies hier ist neu auf der 82 in England. Josh Baker und Poppy Bascombe und der Hit

0: Der Hit ist neu diese Woche auf der Nummer 53 in den deutschen Downloadcharts. Das waren David Guetta, Third Party und John Martin und der Hit Human.
1: Human ist die 13. Single-Veröffentlichung von David Guetta in diesem Jahr. Hierfür hat er sich Verstärkung gesucht, zum einen von Third Party. Das ist ein britisches DJ-Duo, das seit 2010 aktiv ist. Zum anderen durch John Martin, der ist 45 Jahre alt, stammt aus Stockholm in Schweden und hat auch schon mit der Swedish House Mafia zusammengearbeitet. David Guetta, Third Party und John Martin, Human.
0: Und dies hier ist nochmal drei neue Hits diese Woche aus dem Vereinten Königreich. Und zwar eingestiegen auf der Nummer 66. Dies hier ist der neueste Hit von Beyoncé. Und er trägt den Titel Morning Dew, Klammer auf, Donk, Klammer zu.

0: Eingestiegen auf der 47 diese Woche in den deutschen Download-Charts, das waren Jungle mit dem neuesten Hit Someday, Somewhere.
1: Jungle ist eine Band aus London in England. Gegründet wurde sie 2013 von Schulfreunden. Someday, Somewhere ist die zweite Single-Auskopplung aus ihrem angekündigten fünften Studioalbum Sunshine. Die Mitglieder sagen, bei Someday, Somewhere geht es darum, an dem Gefühl festzuhalten, dass etwas Besseres kommen wird. Der Track verkörpert diesen typischen Jungle-Optimismus des Spätsommers. Jungle, Someday, Somewhere.
0: Der nächste Hit erreichte bereits im Februar des Jahres 2009 die Nummer 48 in den Singlecharts in England. Jetzt ein Re-Entry auf der Nummer 58.

Hier gleich mehrere Neuzugänge diese Woche in den internationalen Charts. Diese ist neu auf der 38 in England. Das war Madonna und Danceteria. Und dies hier steigt ein auf der 32 in England. Hier ist Sienna Spyro und der Hit heißt Great Expectations.

0: Take That sind zurück in den deutschen Download-Charts, diese Woche eingestiegen auf die Nummer 37 mit dem neuesten Hit Sweet July.
1: Sweet July ist die zweite Single-Auskopplung aus dem angekündigten 9. Studioalbum von Take That. Vorgestellt hat die Gruppe den Titel bei ihrer diesjährigen Sommertournee. Die Kritiker sind von dem Titel begeistert. Er sei ein sommerlicher Popsong, bei dem Take That zur Höchstform auflaufe. Take That, Sweet July.
0: Tja, und dieser Titel, der ist inzwischen seit 56 soliden Wochen platziert in den Single-Charts in England. Und zwar zum 16. Mal auf der Nummer 1. Und er steigt wieder auf die Nummer 1 diese Woche. Und das ist die am längsten amtierende Nummer 1 eines britischen Künstlers in England. Hier sind Sam Fender und Olivia Dean und der Hit Rain Me In.

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1: Die Wolke 4 ist zurück in den deutschen Downer-Charts, diese Woche eingestiegen auf der 32. Das waren Bowser und Philipp Dittberner.
2: Philipp Dittberner ist 36 Jahre alt, er stammt aus Berlin. 2015 hatte er seinen ersten Hit mit Wolke 4. In diesem Jahr hat er diesen Titel neu aufgenommen, diesmal gemeinsam mit Bowser, dem Rapper Julian Otto aus Saarbrücken. Für beide ist es die erste Single-Veröffentlichung des Jahres. Bowser und Philipp Dittberner, Wolke 4.

Das war der erste neue Hit diese Woche aus der Single-Parade aus Amerika und zwar eingestiegen auf der 54. Das war Gracie Abrams und Look at My Life. Und dies hier ist in Amerika der Top-Ansteiger der Woche und zwar auf der Nummer 30. Der neue Hit von Sumrod, der heißt My Body Isn't Ready.

0: geht es neu auf der 24 diese Woche in den deutschen Download-Charts.
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0: Vielleicht nächste Woche bereits unsere Nummer 1. Das war Barry Tunes und der Hit, der heißt Glaub an dich.
2: Glaub an dich ist eine weitere Single-Veröffentlichung des KI-generierten Musikprojekts Barry Tunes. Der Titel ist durch Platzierung bei TikTok sehr bekannt geworden. Die Fans mögen vor allem die positive Botschaft des Textes. Barry Tunes, Glaub an dich.
0: Tja, und bevor wir jetzt gleich zu den 20 größten Download-Hits der Woche kommen, rasch die Nummer 1 aus den Single-Charts aus Amerika. Was für eine Überraschung. Diese Woche wieder gestiegen auf die Nummer 1. Insgesamt zum 12. Mal an der Spitze der Billboard Hot 100. Hier ist Ella Langley und der Hit, der heißt Choosin' Texas. 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
2: Wir haben diese Woche 4 Neuzugänge unter den ersten 20 in den deutschen Download-Charts. Der erste auf der 20, gestiegen von der 21, das waren Chaka Khan und Snoop Dogg und Boogies in My Soul. Und hier ist die 19, die steigt von der 27, hier ist Benson Boone mit seinem neuesten Hit und der heißt The Time of My Life.

0: Madonna und der Hit Love Sensation gefallen von der 7 auf die Nummer 18 diese Woche. Wir hatten gerade die 17 von der 13 gefallen, Mark Medlock und Back into the Sun. Und hier ist die 16 von der 22 wieder gestiegen, Madonna und Sabrina Carpenter und Bring Your Love.
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0: Gestiegen von der 17 auf die 15 diese Woche in den deutschen Downloadcharts. Alex Warren und Fever Dream. Wird gerade die 14 von der 23 gestiegen, Temper City und Self Aware. Auf der 13 von der 16 gestiegen, Justin Bieber und Nicki Minaj und Beauty and the Beat. Wir hören gleich die 11 von der 12 gestiegen, Olivia Rodrigo und Drop Dead. Und hier ist die 12 von der 11 gefallen. Hier ist DJ Illem.
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1: Zwei Wochen auf der Nummer 1 in den deutschen Downloadcharts und diese Woche wieder auf der Nummer 8. Das war The Second Voice und Let Me Be. Und dies hier auf der 7, wieder gestiegen von der Nummer 15. Hier ist Harry Styles und American Girls.

Sie ist gerade auf großer Welttournee und außerdem ist der Titel, den wir gerade hörten, zu finden in der Netflix-Produktion Voicemails for Isabel. Das war Robin. Diese Woche wieder auf Nummer 6 mit dem Hit Dancing on My Own. Und das hätte er hier auch gewusst, denn er ist Mr. Know-It-All. Wieder auf der 5. 4 ist Teddy Swims.

0: Der Titel heißt zwar Rise Slow, aber er fällt diese Woche, und zwar von der 3 auf die 4 in den deutschen Download-Charts. Das waren Chemo Sounds. Und auf der 3 von der 4 wieder gestiegen, Bebe Rexha und Faithless unter Hit New Religion.
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0: Let's go.
1: Wir haben eine neue Nummer 1, denn die alte Nummer 1 ist die neue Nummer 2. Nach 4 Wochen auf der 1 gefallen von der 1 auf die Nummer 2 Shakira und der Burna Boy und der Hit Die Die. Und unsere neue Nummer 1?
2: Unsere neue Nummer 1 ist eine alte Nummer 1. Nach einer Woche auf der 1 gefallen und nun wieder auf die 1 zurückgekehrt sind Ügel, Imael, Angel und Ultra Natey. Hier sind sie mit Moving to the Sun.
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0: Und das war sie, die neue Nummer 1 in den deutschen Downer-Charts, wieder gestiegen von der Nummer 2. Das waren Ügel, Email, Angel und Alternati und Movin' to the Sun. Tja, das war's dann für diesmal und bis zum nächsten Mal sagen wir Tschüss.
1: Und Tschüss.
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0: Ladies and Gentlemen, ich habe die weite Reise aus Detroit, Michigan hierher gemacht und es ist eine riesige Überraschung. Mein Name ist Axel Foley.
1: Ja, und damit hallo und herzlich willkommen zu Star Treks Episode 43 mit Jörg Wese, das bin ich. Ihr hört gerade Harold Faltermeier, oder sollte ich sagen Harold Faltermeier, mit dem bekannten Axel F-Thema aus Beverly Hills Cop. Aber ihr habt es gerade auch in einer sehr ungewöhnlichen Fassung gehört, nämlich auf dem Commodore 64 Soundchip, dem SID Sound Interface Device. Und das ist heute mein Motto, SID goes to the movies, denn ich spiele Songs aus Filmen, von denen es eine Umsetzung in 8-Bit auf dem Commodore 64 gegeben hat. Das heißt, es gibt die Herrschaften Hülsbeck, Galway, Hubbard und noch ein paar mehr zu hören. Aber natürlich auch, wie üblich, ein bunter Mix aus Filmsongs, die teilweise eher selten im Radio laufen, weil die Mehrheit unter Filmsongs im Radio eher Ghostbusters versteht. Obwohl die Ghostbusters sicherlich einen kleinen Gastauftritt haben werden heute. Stammhörer wissen es, diese Show ist ein internationales Format, das bedeutet, ich mache jetzt gleich auf Englisch weiter. Macht aber hoffentlich nichts, denn schließlich geht's um die Musik. 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But the conversion was used for a computer game called Katakis, or Denaris. But now, SID goes to the movies. Let's go.

1971, das internationale Jahr zur Bekämpfung des Rassismus und der Rassendiskriminierung. Die beliebtesten Vornamen 1971 sind Nicole, Tanja, Claudia, Michael, Stefan und Sven. Und der Modehit bei Frauen? Hot Pants. Sehr kurz geschnittene Hosen, vorzugsweise aus Jeans, die den Po betonen. Außerdem wird 1971 die erste Samenbank für menschliche Spermien in New York eröffnet. Die ersten Organspendeausweise werden in Hamburg ausgegeben und aufmüpfig ist das Wort des Jahres. Außerdem wird in Kanada Greenpeace gegründet und ein Liter Normalbenzin kostet 39,3 Pfennig. Und außerdem gab's richtig gute Hits im Jahr 1971. Wir durchleuchten die deutschen Singlecharts und stellen euch die 16 erfolgreichsten des Jahres vor. Und den Anfang machen wir mit Marianne Rosenberg. Sie schaffte es, sich 4 Wochen lang in den deutschen Top 10 zu halten mit diesem Titel, der es bis auf Platz 8 in den deutschen Singlecharts schaffte. Fremder Mann, hier ist Marianne Rosenberg und hier ist der Hit-Countdown mit mir, mit Michael Klein.

0: Marianne Rosenberg und Fremder Mann, das war der 16. erfolgreichste Hit in den deutschen Singlecharts 1971. Jetzt kommen wir zu einem Instrumentaltitel. 1971 lief in den Kinos ein Italo-Western und der war sehr, sehr erfolgreich. Noch erfolgreicher die Musik dazu. Orchester Ennio Morricone. Spiel mir das Lied vom Tod, in Klammern Jill's Theme.
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Ihr habt sie sicherlich erkannt, das waren Roy Black und Anita Hegerland, ja, die kleine Anita Hegerland damals. Schön ist es, auf der Welt zu sein, mega, mega erfolgreich unterwegs in Deutschland. Bis auf Platz 2 haben die beiden es geschafft in den deutschen Singlecharts und konnten sich dort 13 Wochen lang halten. Jo, jetzt kommt ein One-Hit-Wonder sozusagen, denn er wird immer mit diesem Lied in Verbindung gebracht und andere Hits hatte er auch nicht. Uli Martin, Monika, 14 Wochen lang in den deutschen Top 10, höchste Chartplatzierung, die 2. Jawohl, und danach kommt dann die erste Nummer 1, die wir spielen dürfen in dieser Sendung. Versprochen. Aber erst, wie gesagt, Uli Martin.

0: Uli Martin und die Monika. Ja, ich habe gerade gesagt, One-Hit-Wonder war es gar nicht. Es gab noch einen zweiten großen Hit. Ich träume mit offenen Augen von dir. Das war ebenfalls der gute Uli Martin. Jetzt gehen wir hoch auf Platz Nummer 13. Und ich habe gerade versprochen, die erste Nummer 1 in den deutschen Singlecharts 1971. Jawohl, da schaffte er es nämlich bis nach hin. Ganz, ganz oben. 16 Wochen lang hielt er sich außerdem in den Top 10. George Harrison, My Sweet Lord.
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0: die Beatles auch getrennt, jeder für sich solo sehr erfolgreich unterwegs. Auch er, George Harrison, My Sweet Lord, Platz Nummer 12 des gesamten Jahres 1971. Peter Alexander, ja, er wird unvergessen bleiben und er hat es ja geschafft, als ein Interpret und als ein Mensch genau dann abzutreten, wenn er auf dem Höhepunkt seiner Karriere ist. So bleibt er einfach unvergessen als der Entertainer schlechthin, Peter Alexander. 1971 hatte er einen großen Hit. 16 Wochen lang hielt er sich in den deutschen Top 10, schaffte es bis auf Platz Nummer 2. Hier ist ein Mensch.
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Peter Alexander und hier ist ein Mensch, sein großer Hit 1971. Und wie erfolgreich der gute Mann war, das belegen allein seine Plattenverkäufe nur in Deutschland. Geschätzte 50 Millionen Tonträger verkaufte bis heute Peter Alexander und ich bin mir sicher, auch heute noch werden so manche Exemplare über den Ladentisch gehen. Damit sind wir angelangt in den Top 10 des Jahres 1971 und in den Top 10 beginnen wir gleich mit einem Nummer 1 Titel des Jahres 71. Coco heißt der, war 17 Wochen lang in den deutschen Top 10 und hier ist eine absolute Teenie-Band, wirklich mega erfolgreich und Kreischfaktor hoch 3. Sweet!

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0: Das Lied vom Trödler Abraham, das war Wolfgang. Und jetzt stimmt's aber wirklich, wenn ich sage One Hit Wonder. Trotzdem klasse Lied und sehr erfolgreiches Lied. 13 Wochen hielt er sich in den deutschen Top 10 damals und schaffte es bis auf Platz 3 in den Singlecharts. Die neunt erfolgreichste Single des gesamten Jahres. Noch erfolgreicher war sie, Lynn Anderson, natürlich Rose Garden. 17 Wochen lang in den deutschen Top 10, höchste Chartplatzierung die 1, im Endeffekt der 8 erfolgreichste Hit des Jahres 71.
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Lynn Anderson und Rose Garden. Klasse Titel. Jetzt kommen wir zu einer sehr, sehr erfolgreichen Band, die es leider nur 10 Jahre lang gab. Nicht, weil man sich zerstritten hat, nein, weil einfach der Kopf der Band dann verstarb. Am 30. September 1947, da wurde er geboren. Mark Bolan, bürgerlich Mark Felt. Er hatte einige Monate in der Underground-Combo John's Children gespielt und hat dann allerdings dieses Arrangement aufgegeben und dann hat er sich per Zeitungsannonce auf der Suche nach anderen Musikern gebracht. Und da stoß er zum Beispiel auf den Schlagzeuger Stephen Ross Porter und einen Gitarrist, ja, der auf Bolans Wunsch den Namen Steve Peregrine Took angenommen hat, an Anlehnung an Herr der Ringe, an den Hobbits. Ja, und der Gruppenname, der sollte auch etwas ganz, ganz Besonderes werden. Er hatte nämlich ein Faible für Mythologie und deswegen hat er sich damals einfach nach einem landbewohnenden Raubtier benannt. Das Schlimmste, was es je auf der Welt gegeben hat. Den Tyrannosaurus Rex. Ja, und damit wissen wir und wisst ihr schon, um welche Band es sich handelt. Um T-Rex. 1967 gegründet und 1977 wieder aufgelöst. Eben, weil dieser Mark Bolan verstorben ist. Jetzt kommt Psychedelic Rock oder Glam Rock, wie auch genannt wird, von der feinsten Sorte. Hier sind T-Rex und Hot Love, Platz Nummer 7 des Jahres 71.

Ich hatte mal eine Arbeitskollegin, die leider schon verstorben ist, damals aus der DDR geflüchtet ist und alles, was sie mitgenommen hat, war für ihren Sohn alles Hab und Gut, Kleidung und seine Spielsachen und für sich lediglich eine Schallplatte, nämlich die von Neil Diamond. Das hat sie mir mal erzählt, ich fand es eine wunderschöne Geschichte und natürlich immer, wenn ich Musik von Neil Diamond höre, wie gerade eben, dann muss ich an diese Geschichte denken. Der 6. erfolgreichste Hit des Jahres 1971, 17 Wochen lang in den deutschen Top 10, höchste Chartplatzierung, die 3. Ein bisschen weiter unten platziert, nämlich auf der 5, war der nun folgende Titel. 13 Wochen lang in den deutschen Top 10, aber ein bisschen länger halt auf die 5er Position geblieben. Deswegen erfolgreicher. Tony Marshall und seine schöne Maid.

0: Wenn man den Titel hört, dann weiß man, hey, klasse, das war ein Riesenhit. Meistens allerdings, wenn man den Bandnamen hört, dann weiß man überhaupt nicht, um wen es sich handelt. Nämlich um CCR, die Creedence Clearwater Revival Band. Hey Tonight, 16 Wochen lang in den deutschen Top 10, höchste Chartplatzierung, die 3. Damit sind wir auf den Top 3 Positionen angelangt, jawohl, und legen los natürlich mit Platz Nummer 3. Ihn haben wir gerade schon gehört, zusammen mit der Anita. Jetzt alleine, Roy Black, für dich. Allein, du kannst nicht alles haben. 17 Wochen lang in den deutschen Top 10, höchste Chartplatzierung die 2. 3 Wochen länger waren sie platziert und waren auch auf der 2. Das war die höchste Chartplatzierung für Middle of the Road, Chirpy Chirpy Cheep Cheep. Jawohl, den Titel gibt's gleich, aber erst Roy Black.
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0: Middle of the Road und Chirpy Chirpy Cheep Cheep, der zweite erfolgreichste Hit des Jahres 1971. Damit sind wir angelangt, ganz, ganz oben auf der Pole Position, auf der 1 und auch am Ende des heutigen Hit-Countdowns. Den größten Hit des Jahres 1971 gibt es jetzt noch. Daniel Gérard und sein Butterfly. 29 Wochen, sage und schreibe, jawohl, in den deutschen Top 10. Unglaublich. Und natürlich eine Nummer 1 gewesen. Logisch, denn sonst wäre er im Endeffekt ja nicht ganz, ganz oben. Den erfolgreichsten Hit des Jahres hören wir jetzt noch. Und dann hören wir uns wieder zur nächsten Hit-Countdown-Sendung. Dann dreht sich alles um das Jahr 1972. Bis dahin wünsche ich euch alles Gute, alles Liebe. Euer Michael Klein. Tschüssikowski.
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0: Start in unserer ersten halben Stunde. Nord und Felix Jähn mit So Close aus dem Jahr 2018. James Blunt mit Beside You aus dem Jahr 2023 ist am Start. Und den Anfang macht jetzt Lisa Pack mit Bedroom aus dem Jahr 2022. Ich bin's Gregor, mich gibt's auch noch oben drauf. Und ich wünsche euch einen schönen Samstagnachmittag.
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Silbermond mit B96 hier bei der 2010 Radio Show. Wir machen gleich deutschsprachig weiter. Der Song ist 10 Jahre jünger als der von Silbermond. Ella Stern mit Kaiserin von Wien.

0: Chainsmokers mit Paris aus dem Jahr 2017 hier bei der 2010 Radio Show.
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0: Und er kommt in dieser Stunde aus dem Jahr 2006. Massive Töne mit Cruisen. Nicer Track, dein 2010 Classics der Stunde.
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0: Hier ist die 2010 Radio Show. Wir starten rein in die nächste halbe Stunde. Gleich die neue von Demi Lovato, vorher aber noch Flume Holding On.
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Now und Empire of the Sun hier bei der 2010 Radio Show aus dem Jahr 2023. Schön, dass ihr mit am Start seid. Gleich gibt's noch einen richtigen Banger von Otto Knows. Parachute aus dem Jahr 2014. Jonas Blues mit am Start mit What I Like About You. Vorher gibt's auch noch Retro Vision und einen Track aus dem Jahr 2016. Puzzle heißt der. Ihr hört die 2010 Radio Show am Samstagnachmittag.

Was ein Song aus dem Jahr 2014. Otto Knows mit Parachute hier bei der Trendy 10 Radio Show. Gleich noch für euch Cardi B, vorher aber noch Trinix mit Born to Dance.

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1: 17 Uhr am Samstagnachmittag. Hier ist die 2010 Radio Show mit mehr Musik der letzten Jahre und den Hits von heute. Und wir starten gemeinsam rein in die nächste halbe Stunde mit am Start Gossip und Move in the Right Direction aus dem Jahr 2012. David Prentice ist am Start mit I Want You zusammen mit Bon aus dem Jahr 2024. Und den Anfang macht jetzt ein Track aus dem Jahr 2009. 30 Seconds to Mars mit Closer to the Edge. Etwas rockiger geht's jetzt in die nächste Stunde. Ich bin's, Gregor. Mich gibt's auch noch oben drauf. Und ich wünsche euch einen schönen Samstagnachmittag.
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Der Ohrwurm ist also für diese Stunde auch schon mal gesichert. The Magician und Years and Years mit Sunlight aus dem Jahr 2014. Jetzt gibt's Lilywood and the Prick in Love for the Last Time.

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0: Ages Remix hier bei der 2010 Radio Show.
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0: Und er kommt in dieser Stunde aus dem Jahr 2001 von R.E.M. und heißt Imitation of Life. Auch einen Ohrwurm hier bei der 2010 Radio Show, dein 2010 Classics der Stunde, jetzt hier bei uns. Viel Spaß, schönen Samstag.

0: Hier ist die 2010 Radio Show. Wir starten rein in die nächste halbe Stunde. Gleich die neue von Swan Lee, vor aber noch F mit Stimme.
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Golan und Julian Peretta mit Better on My Own aus dem Jahr 2022 hier bei der 2010 Radio Show. Gleich gibt's noch für euch Avicii und Chris Martin mit Heaven aus dem Jahr 2019. Vor aber noch Chili Gonzalez und You Can Dance. Sehr entspannter Song hier bei der 2010 Radio Show. Einen schönen Samstagnachmittag wünsche ich euch.

It Only mit Rerun the Night 2016 im Odd Mob Remix hier bei der Trendy 10 Radio Show. Schön, dass ihr mit am Start seid an diesem Samstagabend. Ein bisschen Musik habe ich diese Stunde noch für euch, gleich Regard und Ray. Martin Garrix ist auch jetzt am Start, zusammen mit Arich Sain. Angels for Each Other. Viel Spaß.

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1: Kurz nach 18 Uhr an eurem Samstagabend, hier ist die 2010 Radio Show mit mehr Musik der letzten Jahre und den Hits von heute. Und wir starten rein in die nächste halbe Stunde mit am Start Matteo und Isso aus dem Jahr 2014. Edgard Meil mit Forget Me Nots zusammen mit Beatrice aus dem Jahr 2016 ist am Start. Vorher gibt's aber noch Alan Walker mit Unsure aus dem Jahr 2024. Ich bin's Gregor, mich gibt's auch noch oben drauf und ich wünsche euch einen schönen Samstagabend.
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Neo, Afrojack und Naya mit Give Me Everything aus dem Jahr 2011 hier bei der 2010 Radio Show. Gleich wie versprochen Matteo mit Isso. Miley Turner ist am Start mit Eye of the Storm, sehr entspannter Song aus dem Jahr 2022. Vorher aber noch aus dem letzten Jahr die Good Neighbors mit Found You.

0: hier bei der 2010 Radio Show aus dem Jahr 2017.
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0: Und der kommt in dieser Stunde aus dem Jahr 2002. Junior Senior mit Move Your Feet. Viel Spaß, dein 2010-Classics der Stunde.

0: Hier ist die Shandy 10 Radio Show und wir starten rein in die nächste halbe Stunde. Gleich die neue von Kim Petras, vor aber noch Madkin mit Glow.
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Isaac und Always on the Run hier bei der 2010 Radio Show aus dem Jahr 2014 und auch dieser Song war für uns beim ESC, aber im Jahr 2015 Anne-Sophie mit Black Smoke jetzt hier bei der 2010 Radio Show. Schönen Abend.

mit Only Girl hier bei der 2010 Radio Show an eurem Samstagabend. Gleich noch Janet Biedermann, Calvin Harris ist auch am Start. Vorher aber noch Bosse und So oder So.

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2: Hier ist die 2010 Radio Show an eurem Samstagabend. Kurz nach 19 Uhr haben wir es und wir starten rein in die nächste halbe Stunde mit am Start Kungs und Don't You Know aus dem Jahr 2016. Justin Timberlake ist gleich mit am Start mit Selfish aus dem Jahr 2024. Vorher gibt es aber noch deutschsprachige Mucke aus dem Jahr 2013. MC Fitti und Fettes Brot mit Laserfete. Ich würde sagen, wir starten direkt rein. Ich bin's Gregor, mich gibt's auch noch oben drauf. Und ich wünsche euch einen schönen Samstagabend.
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0: Aaron Smith und Dancing im Krone Remix hier bei der 2010 Radio Show.
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0: Und er kommt in dieser Stunde aus dem Jahr 2001. Alicia Keys mit Fallen, dein 2010 Classics der Stunde hier bei der 2010 Radio Show.
2: Ah,

Das war noch Musik aus dem Jahr 2016. Kungs und Jamie N. Commons mit Don't You Know hier bei der 2010 Radio Show. Gleich noch aus dem Jahr 2011. Florence and the Machine, vorher aber noch Miles Lloyd und Bunt mit Crazy.

0: Hier ist die 2010 Radio Show und wir starten rein in die nächste halbe Stunde. Gleich die neue von Ron Republic, vor aber noch Dane S. und Sun.
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In the Air, Magenta von Jaden Boysen hier bei der 2010 Radio Show aus dem Jahr 2015. Gleich gibt's noch Zed und Beautiful Now, vorher aber noch Ray Garvey aus dem Jahr 2012. Wild Love ist die 2010 Radio Show. Tachchen!

Zed und John Bellion mit Beautiful Now aus dem Jahr 2015 hier bei der 2010 Radio Show. Und das war's von uns für diese Woche. Wir hören uns natürlich nächsten Samstag wieder mit mehr Musik der letzten Jahre und den Hits von heute. Und bis dahin wünsche ich euch ein schönes Restwochenende, einen schönen Rest Samstag und eine schöne nächste Woche. Ciao, ciao.

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